0: Knalle sich das ab.
1: Was?
0: David Klinger's off Jefferson. Gray Audi 28407-6905 B-Boy Truck Plate.